Dankeschön. Herzlich willkommen. Dankeschön. Es ist eine ganz, ganz, ganz große Freude, dass unser Jubiläum und das Jubiläum dieses grandiosen Festivals zusammengefunden haben und wir es geschafft haben, heute hier mit euch dieses Konzert beschreiten zu dürfen. Ich glaube, die meisten von euch haben uns oder irgendwen von uns hier schon einmal sicher gesehen in den letzten Jahren und ihr wisst, dass ich nicht lüge, wenn ich sage, es ist eines meiner absoluten Lieblingsfestivals hier, die Location hier bei den Winzern ist das Schönste, was es gibt und es ist wahnsinnig schön, hier zu sein. Und wir haben heute einen ganz besonderen Gast mitgebracht. Es freut mich wahnsinnig, dass wir das geschafft haben. Das ist in diesem Jahr nur noch ein weiteres Mal der Fall, dass es sich ausgegangen ist. Aber ich bitte Sie um einen ganz, ganz herzlichen Willkommensapplaus für die großartige Naissam Jalal.

Ich möchte Ihnen außerdem auch noch die Band vorstellen. An meiner Seite Yvonne Moriel am Altsaxophon. Mario Rohm an der Trompete. Johannes Schleiermacher am Tenorsaxophon. Oliver Potratz an den Bässen. Niki Dolp und Herbert Birker am Schlagzeug. Und Lukas Kranzl bin an den Bässen. Dankeschön.

0: Yvonne Moriel am Altsaxophon. Herbert Birka und Niki Doll beim Schlagzeug.
1: Dankeschön, das war ein Stück ebenfalls vom neuen Album, das heißt Ascendance. Und wir fahren fort mit einem Stück ebenfalls vom neuen Album und das hat den Titel Searching. Viel Spaß.

Mario Rom an der Trompete. Yvonne Moriel am Altsaxophon. Naysam Jalal an der Flöte. Johannes Schleiermacher am Tenorsaxophon. Oliver Potratz an den Bässen. Herbert Birker am Schlagzeug. Niki Dolp am Schlagzeug. Lukas Kranzl bin an den Bässen. Dankeschön.